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Ich bin der Meinung, dass wir uns nicht mehr so gut verstehen.
Ich bin nicht mehr so gut.
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